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1: Der Rektor der Medizinischen Universität Wien und Präsident des Obersten Sanitätsrats Markus Müller fordert eine Diskussion über die Grundstrukturen des Gesundheitssystems. Diese sei derzeit komplex, unübersichtlich in den Funktionalitäten und Zuständigkeiten und sehr teuer. Müller plädiert für den raschen Aufbau von Facharztzentren, eine Reduktion der Spitalslandschaft hin zu größeren Einheiten sowie einen Ausbau der Pflegelandschaft. In Island zeichnet sich eine knappe Mehrheit für die Aufnahme von EU-Beitrittsgesprächen ab. Laut ersten Teilergebnissen haben 51,2% der Befürworter gestimmt, 48,8% dagegen. Ein verlässliches Ergebnis wird erst für heute Mittag erwartet. Bei einem Ja würde es Gespräche mit Brüssel geben. Über einen tatsächlichen EU-Beitritt müsste Island zu einem späteren Zeitpunkt in einem zweiten Referendum entscheiden. Die Ölproduktion in der irakischen Region Kurdistan ist wieder hochgefahren worden. Das hat die dortige Regierung mitgeteilt. Die Förderung wurde zuletzt wegen Drohnenangriffen unterbrochen. Aktuell werden 220.000 bis 230.000 Barrel pro Tag gefördert. Ein Motorboot mit 10 Österreichern an Bord ist gestern in der Adria vor Triest gesunken. Alle Schiffbrüchigen wurden gerettet. Das Boot ist rund 300 Meter vom Hafen entfernt gekentert. Vermutlich ist ein Defekt am Antriebssystem die Ursache gewesen.
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4: Angenehm milde 23 Grad jetzt vor unserem Studio hier in Wien. In der Samstagnacht dann hin und wieder etwas nebelig, aber trotzdem meistens trocken. Der Sonntag, der bringt viel Sonne. Gute Temperaturen, 24 bis 30 Grad meistens morgen Nachmittag. Davor auch zu Mittag oft noch frisch. Im Osten wird es dann am wärmsten mit bis zu 32 Grad. Zum Wochenstart am Montag viele Schauer, das beruhigt sich dann aber wieder und zwar ab Dienstag.
5: Hier ist der Verkehrsüberblick für den Sonntagmorgen. Wir haben eine Meldung aus Niederösterreich, betrifft die A1 Wien Richtung Linz. Zwischen St. Pölten Süd und Losdorf, da steht ein defektes Fahrzeug im Baustellenbereich. Es staut hier schon der Zeitverlust 25 Minuten. Gute Fahrt!
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1: Die Hitze hat in den letzten Monaten so viele Todesopfer gefordert wie noch nie. Laut der Agentur für Gesundheit und Ernährungssicherheit sind in den Monaten Juni und Juli 646 Menschen an der Hitze gestorben. Am 31. Juli wurde mit 40,3 Grad in Wieselburg ein neuer Temperaturrekord für einen Julitag in Österreich erreicht. In Island zeichnet sich eine knappe Mehrheit für die Aufnahme von EU-Beitrittsgesprächen ab. Laut ersten Teilergebnissen haben 51,2% der Befürworter gestimmt, 48,8% dagegen. Ein verlässliches Ergebnis wird erst für heute Mittag erwartet. Bei einem Ja würde es Gespräche mit Brüssel geben. Über einen tatsächlichen EU-Beitritt müsste Island zu einem späteren Zeitpunkt in einem zweiten Referendum entscheiden. Ein Motorboot mit 10 Österreichern an Bord ist gestern in der Adria vor Triest gesunken. Alle Schiffbrüchigen wurden gerettet. Das Boot ist rund 300 Meter vom Hafen entfernt gekentert. Vermutlich ist ein Defekt am Antriebssystem die Ursache gewesen. Die Vuelta a España ist nach dem Sturz aus von Tadej Pogacar wieder offen. Der Slowene, der die Gesamtwertung angeführt hat, ist gestern auf der 8. Etappe schwer gestürzt und hat sich das Schlüsselbein und einen Halswirbel gebrochen. Durch das Aus des Dominators sind die Chancen des Österreichers Felix Gall auf seinen ersten Grand Tour-Sieg deutlich gestiegen.
2: 19 Grad in Bregenz, das ist der Ausreißer auf die Landeshauptstädte bezogen, sonst liegen wir bei so 14, 15 Grad, auf jeden Fall viel Blau am Himmel, das bleibt auch so die meiste Zeit des Tages. Erst am Nachmittag auf den Bergen ein paar Quellwolken, eventuell der eine oder andere Regenschauer. 24 bis 30 Grad, im Osten noch etwas heißer und nach einem ziemlich trüben Montag folgt so eine Art Spätsommer mit Schönheitsfehlern. Hier ist der Verkehrsüberblick für den Sonntagmorgen. Wir haben in Wien auf der A22 Richtung Stockerau die Abfahrt Nordbrücke gesperrt nach einem Unfall. Da gibt es ja genug andere Brücken, auf die man ausweichen kann. Gute Fahrt!
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1: NEOS Staatssekretär Josef Schellhorn fordert heute mehr Einsatz von den Bundesländern bei der Entbürokratisierung. Von den 113 Maßnahmen des Entbürokratisierungspakets seien bisher nur 45 umgesetzt worden. Schellhorn kritisiert, dass viele Reformen vom Bund ausgehen, aber dann bei den Ländern stecken bleiben. In der Schweiz sind in der Nacht auf heute bei einem Rave in Aarau mehrere Menschen durch Schüsse verletzt worden. Ob es auch Tote gibt, ist noch nicht bekannt. Die Polizei ist mit einem Großaufgebot im Einsatz und hat die Bevölkerung aufgefordert, das Gebiet zu meiden. In Vorarlberg sollen bis 2029 über 200 E-Busse im öffentlichen Verkehr unterwegs sein. Schon jetzt ist das westlichste Bundesland Vorreiter bei der Elektrifizierung der Busflotte. Der Umstieg bringt aber auch Herausforderungen mit sich, vor allem bei der Ladeinfrastruktur. Ein intelligentes Lastmanagement soll dafür sorgen, dass die Busse effizient geladen werden. Ein 86-jähriger E-Bike-Fahrer ist gestern bei einem Verkehrsunfall im oberösterreichischen Reichesberg ums Leben gekommen. Der Senior ist mit einem Auto kollidiert und in ein Feld geschleudert worden. Trotz Reanimationsversuchen ist er noch an der Unfallstelle gestorben.
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2: In den meisten Landesteilen viel Sonne, über den Bergen im Laufe des Tages Quellwolken, vor allem in Tirol und Salzburg dann einzelne kurze Regenschauer, wenig Wind und am Nachmittag 24 bis 30 Grad, im Osten sogar 32. Morgen Montag Regenschauer und Gewitter, aber keine Änderung bei den Temperaturen. Hier ist der Verkehrsüberblick für den Sonntagmorgen in Wien. Auf der A22 Richtung Stockerau nach einem Unfall weiterhin die Abfahrt Nordbrücke gesperrt. Bitte benutzt andere Ausweichbrücken. Und in Kärnten, das betrifft jetzt beide Richtungen, also von Österreich kommen, ist es die A11, gibt es Blockabfertigung vor dem Karawankentunnel. Großartigen Stau gibt es aber noch keinen. Gute Fahrt!
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3: Schönen guten Morgen am letzten Sonntag im August. Freue mich sehr, dass ihr mit uns aufsteht. Wir haben sie für euch, die beste Sonntags-Playlist, die größten Hits der 80er. Foreigner ist da gleich mit dabei, Limahl, Sheila und zum Start Phil Collins jetzt für euch. Mein Name ist Dina Ax, wünsche euch ein wunderschönes Wochenende. Genießt den Sonntagmorgen, die Musik, die kommt von uns. Happy Sonntag.

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Die größten Hits der 80er mit Foreigner und Waiting for a Girl Like You. Und worauf wartet ihr? Vielleicht auf ein gutes Frühstück? 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Well,

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Und mit I'm Still Standing Here auf Super 80s. Und gleich der Beatles-Klassiker, Help, aber gesungen von Bananarama in den 80s. Laid Back mit Baker Man ist auch gleich mit dabei. Und jetzt Laura Branigan mit Self-Control. Das ist ein richtig guter Mix für euch zum Frühstück. Schönen Sonntag wünsche ich euch.

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1: NEOS Staatssekretär Josef Schellhorn fordert heute mehr Einsatz von den Bundesländern bei der Entbürokratisierung. Von den 113 Maßnahmen des Entbürokratisierungspakets seien bisher nur 45 umgesetzt worden. Schellhorn kritisiert, dass viele Reformen vom Bund ausgehen, aber dann bei den Ländern stecken bleiben. Bei einem Rave im Schweizer Aarau sind Schüsse gefallen. Ein Mensch ist ums Leben gekommen, 5 weitere wurden teils schwer verletzt, teilt die Polizei heute mit. Nach dem Täter wird noch gefahndet. Das Gebiet ist großräumig abgesperrt. In Vorarlberg sollen bis 2029 über 200 E-Busse im öffentlichen Verkehr unterwegs sein. Schon jetzt ist das westlichste Bundesland Vorreiter bei der Elektrifizierung der Busflotte. Der Umstieg bringt aber auch Herausforderungen mit sich, vor allem bei der Ladeinfrastruktur. Ein intelligentes Lastmanagement soll dafür sorgen, dass die Busse effizient geladen werden. Bei einem schweren Verkehrsunfall in Oberösterreich sind in der Nacht 2 junge Männer ums Leben gekommen. Das Auto mit den beiden Insassen ist nahe Steyr von der Fahrbahn abgekommen und gegen einen Baum geprallt. Trotz sofortiger Reanimationsmaßnahmen sind der 26-jährige Fahrer und der 25-jährige Beifahrer noch an der Unfallstelle verstorben.
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3: Bewölkt aktuell alles zwischen dem Bodensee, über den Bregenzerwald, via Imst bis vor die Tore Innsbrucks, dann auch noch ein bisschen Müllviertel, mehr Waldviertel und dann noch zwischen der Linie Murau-Lietzen bis fast vor Wiener Neustadt. Und just über Tirol und Salzburg können sich die Wolken am Nachmittag dann auf den Bergen ein wenig entladen, Schauer bringen, aber abgesehen davon ein schöner Tag. Temperaturen mit bis zu 30 Grad sind auch fein, im Osten sogar heiß. Ja, und für den trüben und auch nassen Tag sind die Temperaturen morgen Montag definitiv nicht schuld. Hier ist der Verkehrsüberblick für den Sonntagmorgen. Wir haben in Kärnten einen Laufevent rund um den Wörthersee. Das heißt, die Straßen in Felden, zahlreiche, sind da schon gesperrt. Auch der Zubringer Felden Ost auf der A2 bis 9:45 gesperrt. Ausweichen geht über Felden West. Und noch einmal die Erinnerung, Blockabfertigung vor dem Karawankentunnel. Und zwar von Österreich nach Slowenien kommend, aber auch in umgekehrte Richtung. Gute Fahrt!
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4: 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Schönes Wochenende. Ich bin Stine Axe mit euren Lieblingshits für einen richtig feinen Sonntag. Mit Yes und Madonna starten wir jetzt in den Vormittag. 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Los geht's jetzt mit Madonna und Material Girl.

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Schönen Sonntag mit den größten Hits der 80er. Die Musikwelt trauert um eine echte Legende. Dolly Parton, die Königin der Country Music, ist diese Woche in Nashville nach kurzer Krebserkrankung verstorben. Mehr als 6 Jahrzehnte lang hat sie Musikgeschichte geschrieben, mit Songs über Liebe, Familie, das Leben und auch weibliche Selbstbestimmung. Und sie war nicht nur wegen ihrer Musik so beliebt. Dolly Parton hat immer offen ihre Meinung gesagt und sich für Menschen eingesetzt und dabei nie ihre ganz besondere Art verloren. 9 to 5 jetzt für euch, einer ihrer ganz großen 80s Hits. Dolly Parton, eine ganz große Stimme mit Musik für die Ewigkeit.

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schönen Vormittag mit den größten Hits der 80er und mit euren Musikwünschen. Und da habe ich jetzt einen vom Ejat. Ich hoffe, ich habe den Namen jetzt richtig ausgesprochen. Nena mit Irgendwie, Irgendwo, Irgendwann. Liebe Grüße, Ejat. Danke für deine Nachricht. Und wie immer gilt für euch, Musikwünsche bitte abgeben auf super80s.at. Musikwunschformular ausfüllen oder auch gerne eine Sprachnachricht über WhatsApp.

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1: Bei einem Rave im Schweizer Aarau sind Schüsse gefallen. Ein Mensch ist ums Leben gekommen, 5 weitere wurden teils schwer verletzt, teilt die Polizei heute mit. Nach dem Täter wird noch gefahndet. Das Gebiet ist großräumig abgesperrt. NEOS-Staatssekretär Josef Schellhorn fordert heute mehr Einsatz von den Bundesländern bei der Entbürokratisierung. Von den 113 Maßnahmen des Entbürokratisierungspakets seien bisher nur 45 umgesetzt worden. Schellhorn kritisiert, dass viele Reformen vom Bund ausgehen, aber dann bei den Ländern stecken bleiben. Bei einem schweren Verkehrsunfall in Oberösterreich sind in der Nacht 2 junge Männer ums Leben gekommen. Das Auto mit den beiden Insassen ist nahe Steyr von der Fahrbahn abgekommen und gegen einen Baum geprallt. Trotz sofortiger Reanimationsmaßnahmen sind der 26-jährige Fahrer und der 25-jährige Beifahrer noch an der Unfallstelle verstorben. Die USA wollen sich künftig an einem venezolanischen Ölunternehmen beteiligen. Laut einem Bericht des Wall Street Journals hat die US-Regierung ein Energieabkommen mit Venezuela geschlossen, das eine Laufzeit von 25 Jahren hat. Die USA wollen sich demnach 35% an dem Unternehmen sichern und 20% der Produktion zum Selbstkostenpreis erwerben.
2: Ja, schönes. Im Großteil Österreichs wolkenlos, vereinzelt hier und da ein paar Wolken, zum Beispiel gerade bei euch in Innsbruck, kein Regen und am wärmsten ist es aktuell. Bei euch in Wien und Brunn am Gebirge mit über 24 Grad nutzt den Tag aber heute, denn morgen regnet es und gewittert es im großen Teil Österreichs. Temperaturen sind drin bis um die 29 Grad. 4000 Radsportler aktuell unterwegs in Tirol beim Ötztaler Radmarathon. Bis 12 Uhr gesperrt sind auf der A12 die Anschlussstelle Innsbruck-West, auf der A13 die Anschlussstelle Innsbruck und die Brennerstraße zwischen Innsbruck und dem Brenner. Am besten, ihr weicht hier großräumig aus. Dann haben wir noch eine Blockabfertigung in Kärnten vor dem Karawankentunnel in beide Richtungen. Bitte mehr Zeit planen. Gute Fahrt!
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3: Super 80s. Roxette zum Start in dieser Stunde. Da kommen wir jetzt richtig in Fahrt mit Dangerous. Ich bin Stina Ax. Happy Sonntag.

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Lady, Lady, und genauso sanft und voller Gefühle geht's heute weiter am Sonntagabend in unserer romantischsten Playlist der Woche. Super Love, heute wieder ab 20 Uhr bis Mitternacht hier auf Radio Super 80s. Und jetzt walken wir ein bisschen. Gleich heißt es Walking in Memphis und davor noch Walking on Sunshine. Schönen Sonntag.

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Legendärer Song, Video Killed a Radio Star bei den größten Hits der 80er und auch legendär, weil es das erste Musikvideo war, das am 1. August 81 auf dem Musiksender MTV ausgestrahlt wurde. Und weiter geht's mit Level 42 und Lessons in Love und erfahren auch Tracy Chapman mit Baby Can I Hold You.

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1: Oberösterreichs Landeshauptmann Thomas Stelzer macht bei der Sozialhilfe neuerlich Druck. Das Sozialministerium soll sich Oberösterreichs Modell zum Vorbild nehmen und einen Gang höher schalten, stellt er heute in einer Aussendung in Richtung Bund fest. Die Zahl der Sozialhilfebezieher ist in Oberösterreich im Vergleich zu 2025 um rund 5% gesunken. In Island zeichnet sich eine knappe Mehrheit gegen die Wiederaufnahme von EU-Beitrittsverhandlungen ab. Laut der Online-Auszählung liegen die Gegner mit 52,5% vorne. Nur noch wenige Stimmen aus einem der 6 Wahlkreise sind auszuzählen. Das Land hat nach der Finanzkrise 2009 den Beitritt zur EU beantragt, die Gespräche aber 2013 abgebrochen. Die Bearbeitungsdauer der Arbeitnehmerveranlagung ist heuer deutlich schneller. Laut Finanzministerium dauert es im Schnitt nur noch 15 Tage, bis die Steuererklärung erledigt ist. Im Vorjahr waren es noch 22 Tage. Insgesamt sind im ersten Halbjahr über 3,3 Millionen Arbeitnehmerveranlagungen bearbeitet worden. Die Bergung des Flugzeugs aus dem Attersee wird erneut verschoben. Statt heute soll das Wrack jetzt morgen geborgen werden. Die Maschine liegt in etwa 160 Metern Tiefe. Bei dem Absturz sind am Mittwoch 2 deutsche Staatsbürger, 19 und 24 Jahre alt, ums Leben gekommen.
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2: Ein richtiges Traumtagerl heute. Herrlich, viel Sonne, wenig Wolken. Bissl was in Niederösterreich und bei euch in Zwettl, da kann es leicht regnen. Temperaturhöchstwert aber bis zu 30 Grad. Und heute nochmal Sonne tanken, morgen dreht sich's ein bisschen, das Wetter. In weiten Teilen Österreichs Regen, Gewitter, warm bleibt's aber mit 29 Grad trotzdem. 4000 Radsportler sind unterwegs in Tirol beim Ötztaler Marathon, beim Radmarathon. Bis 12 Uhr gesperrt sind auf der A12 die Anschlussstelle Innsbruck West, auf der A13 die Anschlussstelle Innsbruck Süd und die Brennerstraße zwischen Innsbruck und dem Brenner. Stau gibt es auch auf der A13 Richtung Bozen zwischen Matrei und Nösslach. In Kärnten eine Stunde Zeitverlust und Blockabfertigung vor dem Autobahn-Grenzübergang Karawankentunnel bei der Einreise nach Österreich. Salzburg A10 Richtung Salzburg auch eine Blockabfertigung und 20 Minuten länger Richtung Werfen vor dem Hilbersberg-Tunnel. Und in der Steiermark 15 Minuten mehr vor dem Grenzübergang Spielberg bei der Einreise. Gute Fahrt!
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3: Fire and Ice, gleich für euch zum Start. Und jetzt heizt uns Wham ein, The Edge of Heaven. Mein Name ist Dina Ax, ich wünsche euch einen wunderschönen Sonntag.

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Das sind die größten Hits der 80er. Und jetzt ein Musikwunsch vom Gottfried aus Kärnten. Wunderschöner Song, Marillion mit Kaylee. Schöne Grüße nach Kärnten. Danke für deinen Musikwunsch, lieber Gottfried. Genießen wir den Song. Der ist nämlich perfekt für einen ganz entspannten Sonntagvormittag.

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Ganz entspannt hier, der Sonntagvormittag auf Radio Super 80s. Und von Gold geht's jetzt weiter zu einem der beliebtesten Filme aus den 80s. Muss man so sagen, Patrick Swayze als Johnny in Dirty Dancing. Keiner hätte besser in die Rolle gepasst. Und hier ist er jetzt, zusammen mit Wendy Fraser.

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1: Die Debatte um ein Verbot des politischen Islam in Österreich nimmt weiter Fahrt auf. Europa- und Integrationsministerin Claudia Bauer arbeitet jetzt an einem Vorschlag, wie ein solches Verbot aussehen könnte. Sie will so schnell wie möglich einen Entwurf an die Koalitionspartner SPÖ und NEOS übermitteln. Als Basis soll das Regierungsprogramm dienen. Bauer sagt, der politische Islam sei die größte Gefahr unserer Zeit. In Island zeichnet sich eine knappe Mehrheit gegen die Wiederaufnahme von EU-Beitrittsverhandlungen ab. Laut der Online-Auszählung liegen die Gegner mit 52,5% vorne. Nur noch wenige Stimmen aus einem der 6 Wahlkreise sind auszuzählen. Das Land hat nach der Finanzkrise 2009 den Beitritt zur EU beantragt, die Gespräche aber 2013 abgebrochen. Die Bergung des Flugzeugs aus dem Attersee wird erneut verschoben. Statt heute soll das Wrack jetzt morgen geborgen werden. Die Maschine liegt in etwa 160 Metern Tiefe. Bei dem Absturz sind am Mittwoch 2 deutsche Staatsbürger, 19 und 24 Jahre alt, ums Leben gekommen. Die Bearbeitungsdauer der Arbeitnehmerveranlagung ist heuer deutlich schneller. Laut Finanzministerium dauert es im Schnitt nur noch 15 Tage, bis die Steuererklärung erledigt ist. Im Vorjahr waren es noch 22 Tage. Insgesamt sind im ersten Halbjahr über 3,3 Millionen Arbeitnehmerveranlagungen bearbeitet worden.
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4: Bitte, was für ein herrlicher Tag. Ganz viel Sonne sehe ich auf der Wetterkarte. Vereinzelt gibt es schon ein paar wenige Wolken, zum Beispiel Niederösterreich bei euch in Reichenau und Krems. Regen gibt es Stand jetzt nirgends. Und Berndorf, aktuell der wärmste Ort Österreichs mit knapp 30 Grad. Heute lohnt sich also jede Minute draußen sein, denn morgen wird das Wetter ein bisschen unchilliger. Regen und Gewitter breiten sich über große Teile Österreichs aus. Dazu gibt es bis zu 29 Grad. Salzburger 10 Richtung Salzburg gibt es eine Blockabfertigung und 20 Minuten länger Richtung Werfen vor dem Helbersbergtunnel. Es gibt in Zell am See auch gerade den Ironman, der dauert bis 16.15 Uhr. Es sind zahlreiche Straßen gesperrt, zum Beispiel die B164 zwischen Saalfelden und Dernden, dann die B311 zwischen Maishofen und Lent und auch die B168 bei Piesendorf. Ausweichen könnte über Lienz und die A10. Jeweils 15 Minuten extra auf der A13 Richtung Botzen, zunächst zwischen Innsbruck, Amras und der Mautstelle Schönberg und dann weiter zwischen Matrei und Nüßlach. 25 Minuten Wartezeit am Autobahngrenzübergang Kufstein-Kiefersfelden und in Kärnten eine Blockabfertigung und 30 Minuten mehr vor dem Autobahngrenzübergang Karawankentunnel. Gute Fahrt!
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5: Schöne Mittagszeit, Österreich. Was gibt's heute Gutes bei euch? Ich stelle mir das jetzt einmal so vor. Köstlichkeiten aus Kärnten, Tirol oder aus der Steiermark. Von uns gibt's auf jeden Fall das beste Musikmenü. China Easton gleich für euch, Chris Rea. Und den Start machen die legendären Ghostbusters. Ich bin Stine Ax, wünsche euch Mahlzeit.

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Yes, von Mike and the Mechanics. Der geht immer wieder unter die Haut. Eine Erinnerung, die Dinge auszusprechen und zu klären, solange es noch geht. Und jetzt geht's rüber nach Australien zu Man at Work. Und ihr Song ist im Laufe der Zeit zur inoffiziellen Landeshymne geworden. Down Under.

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0: der Sonntag hier auf Radio Super 80s mit euren Lieblingshits und euren Musikwünschen. Und da hat uns die Sophie eine Nachricht hinterlassen.
1: Hallo, ich bin die Sophie aus Steyr und wünsche mir bitte den Song von Michael Jackson, Human Nature. Danke, Baba.
0: Gerne, liebe Sophie, den spielen wir doch gleich für dich. Vielen lieben Dank für deine Nachricht. Hier ist Michael Jackson für dich.

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1: In Island zeichnet sich eine knappe Mehrheit gegen die Wiederaufnahme von EU-Beitrittsverhandlungen ab. Laut der Online-Auszählung liegen die Gegner mit 52,5% vorne. Nur noch wenige Stimmen aus einem der 6 Wahlkreise sind auszuzählen. Das Land hat nach der Finanzkrise 2009 den Beitritt zur EU beantragt, die Gespräche aber 2013 abgebrochen. Die Debatte um ein Verbot des politischen Islam in Österreich nimmt weiter Fahrt auf. Europa- und Integrationsministerin Claudia Bauer arbeitet jetzt an einem Vorschlag, wie ein solches Verbot aussehen könnte. Sie will so schnell wie möglich einen Entwurf an die Koalitionspartner SPÖ und NEOS übermitteln. Als Basis soll das Regierungsprogramm dienen. Bauer sagt, der politische Islam sei die größte Gefahr unserer Zeit. Die Bergung des Flugzeugs aus dem Attersee wird erneut verschoben. Statt heute soll das Wrack jetzt morgen geborgen werden. Die Maschine liegt in etwa 160 Metern Tiefe. Bei dem Absturz sind am Mittwoch 2 deutsche Staatsbürger, 19 und 24 Jahre alt, ums Leben gekommen. Die Bearbeitungsdauer der Arbeitnehmerveranlagung ist heuer deutlich schneller. Laut Finanzministerium dauert es im Schnitt nur noch 15 Tage, bis die Steuererklärung erledigt ist. Im Vorjahr waren es noch 22 Tage. Insgesamt sind im ersten Halbjahr über 3,3 Millionen Arbeitnehmerveranlagungen bearbeitet worden.
2: Weiterhin viel Sonne in Österreich, nur hier und da tauchen ein paar Wolken auf. Zum Beispiel in Niederösterreich haben wir da Krems und Reichenau ein paar Wolkenfelder. Stand jetzt gibt es keinen Regen und Berndorf hat gerade die 30-Grad-Marke geknackt. Also heute nochmal raus und die Sonne genießen. Morgen ziehen aber über große Teile Österreichs Regen und Gewitter. Die Temperaturen bleiben aber trotzdem bei stabilen 29 Grad. Niederösterreich, A2 Richtung Wien, gibt es ein defektes Fahrzeug bei Wiener Neustadt. Das blockiert die baulich getrennte linke Fahrspur. Es gibt bereits Stau. Unbedingt über die rechte Fahrbahn ausweichen. Salzburg, A10 Richtung Salzburg, auch eine Blockabfertigung und 20 Minuten länger Richtung Werfen vor dem Hilversbecktunnel. 25 Minuten Wartezeit am Autobahngrenzübergang Kufstein-Kiefersfelden. Und in Kärnten haben wir noch eine Blockabfertigung und 45 Minuten mehr vor dem Autobahngrenzübergang Karawankentunnel. Gute Fahrt euch!
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3: 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Mein Name ist Dine Ax. Wir starten in den Sonntagnachmittag mit Cutting Crew.
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Ein richtiger Kuschelrock-Song aus den 80s. Simply Red, If You Don't Know Me By Now. Und jetzt ein 80s One-Hit-Wonder. Aber was für eines. One Night in Bangkok.

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Der Sonntagnachmittag mit Ultravox und jetzt The Bangles für euch. If she knew what she wants. Ja, wenn sie nur wüsste, was sie will. Musikalisch auf jeden Fall, da wissen wir es, was wir wollen. 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Wir spielen sie, eure Lieblingshits.

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1: NEOS-Staatssekretär Josef Schellhorn fordert heute mehr Einsatz von den Bundesländern bei der Entbürokratisierung. Von den 113 Maßnahmen des Entbürokratisierungspakets seien bisher nur 45 umgesetzt worden. Schellhorn kritisiert, dass viele Reformen vom Bund ausgehen, aber dann bei den Ländern stecken bleiben würden. Bei einer Schießerei auf einer Rave-Party in der Schweiz ist eine 22-jährige Frau getötet worden. Vier Männer und eine Frau im Alter von 24 bis 27 Jahren sind teils schwer verletzt. Ein oder mehrere Täter haben heute früh zahlreiche Schüsse abgegeben. Das Motiv für das Geschehen ist noch unklar. 3 Tage nach dem millionenschweren Blitzcoup im Wiener Museum für angewandte Kunst gibt es weiter Kritik am Sicherheitskonzept. Wie eine Zeugin des Raubes heute der Tageszeitung Die Presse sagt, hat es für diese Ausstellung keinerlei Sicherheitsvorkehrungen und auch keine Taschenkontrollen gegeben. Sie spricht von einer beschönigenden Darstellung des MAC. Generaldirektorin Lili Hollein hat gegenüber der Austria Presseagentur auf höchste Sicherheitsstandards verwiesen. Der LASK bleibt in der Fußball-Bundesliga weiter ohne Punkteverlust nach dem 3:0 gegen Altach gestern Abend. Die Linzer liegen in der Tabelle jetzt 3 Punkte vor Rapid. Die Grün-Weißen treffen heute zu Hause auf Sturm Graz.
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3: Perfektes Wetter zum Baden heute. Viel Sonne in ganz Österreich, dazu 23 bis 31 Grad, fast kein Wind und auch der Sonntagabend bleibt trocken. Am besten jetzt diesen Tag genießen, weil ab morgen früh dann einige Schauer in Sicht. Der Montag, der wird überall unbeständig und sehr durchwachsen. Laut Wettertrend beruhigt sich das Wetter ab Dienstag wieder. Wir schauen zu euch auf die Straßen am Sonntagnachmittag, starten gleich in Niederösterreich, A2 Richtung Wien. Bei Wiener Neustadt steht ein defekter PKW auf der linken Spur. Stau bis zum Knoten Sebenstein, bitte die rechte Spur nehmen. Die Sperren in Salzburg, da gibt es einige rund um Zell am See bis 16.30 Uhr wegen dem Ironman. Ausweichen, das geht nur großräumig. Und viel Reiseverkehr in Tirol auf der B179 oder der A13. Außerdem in Kärnten vor dem Karawankentunnel einiges los. Gute Fahrt!
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4: Big Fun mit Blame It on the Boogie gleich für euch. Einer meiner Lieblingssongs, habe ich schon öfters erzählt, das war unser Clublied in England auf Sprachreise Mitte der 90er. Niemals vergisst man sowas. Den gibt's gleich für euch nach Yes. Und erzählt uns gerne auch eure Geschichte zu euren ganz besonderen 80s Songs auf super80s.at. Gerne eine Nachricht schicken. 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

Rock Me Baby. Schöner Nachmittag mit den größten Hits der 80er. Ich bin Stine Ax, begleite euch heute durch den Sonntag. Gleich mit Love Changes und jetzt The Invisible Man. Freue mich sehr, dass ihr da seid. So nice.

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schönen Sonntag und morgen am 31. August, da hat einer der ganz großen Hollywood-Stars Geburtstag, Richard Gere, er wird 77 Jahre alt. Und 1990, da ist er mit Pretty Woman an der Seite von Julia Roberts endgültig zum Frauenschwarm geworden. Und 1980, 10 Jahre davor, da spielte er in American Gigolo einen Edelcallboy. Morgen wird er 77, wir feiern ihn heute schon mit dem Soundtrack zum Film Blondie mit Call Me.

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1: Die Debatte um ein Verbot des politischen Islam in Österreich nimmt weiter Fahrt auf. Europa- und Integrationsministerin Claudia Bauer arbeitet jetzt an einem Vorschlag, wie ein solches Verbot aussehen könnte. Sie will so schnell wie möglich einen Entwurf an die Koalitionspartner SPÖ und NEOS übermitteln. Als Basis soll das Regierungsprogramm dienen. Bauer sagt, der politische Islam sei die größte Gefahr unserer Zeit. Die norwegische Königsfamilie hat heute bei einem Gottesdienst des am Freitag verstorbenen Königs Harald V. gedacht. Der neue König Hakon VIII., sein Sohn, also besucht die Gedenkfeier in der Kirche in Asker gemeinsam mit seinen Kindern, Kronprinzessin Ingrid Alexandra und Prinz Sverre Magnus sowie seiner Mutter, Königin Sonja. Hakons Ehefrau, also die neue Königin Mette Marit, war aus gesundheitlichen Gründen nicht dabei. Österreichs WM-Held Sascha Kalajdzic kehrt zum LASK zurück. Das ist seit heute Nachmittag fix. Der ÖFB-Teamstürmer wechselt permanent von den Wolverhampton Wanderers zu den Linzern und hat einen Vertrag bis 2029 unterschrieben. Laut Sportdirektor Nino Buric hat Kalajdzic finanzielle Abstriche in Kauf genommen, um nach Linz zurückzukehren. Der LASK spielt zum allerersten Mal in der Vereinsgeschichte in der Champions League. 3 Tage nach dem millionenschweren Blitzcoup im Wiener Museum für angewandte Kunst gibt es weiter Kritik am Sicherheitskonzept. Wie eine Zeugin des Raubes heute der Tageszeitung Die Presse sagt, hat es für diese Ausstellung keinerlei Sicherheitsvorkehrungen und auch keine Taschenkontrollen gegeben. Sie spricht von einer beschönigenden Darstellung des MAG. Generaldirektorin Lili Hollein hat gegenüber der Austria Presseagentur auf höchste Sicherheitsstandards verwiesen.
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4: Ja, die vielleicht letzten Sommertage des Jahres, die sind angebrochen und heute Nachmittag nochmal richtig schön. 31 Grad aktuell in Mattersburg zum Beispiel oder auch in Bad Vöslau. 30 Grad, die knacken wir heute in sehr, sehr vielen Orten des Landes. Es bleibt doch trocken bis in den Abend rein. Wetterumschwung dann in der Nacht bzw. morgen früh. Da ziehen einige Schauer auf und morgen heißt es immer wieder mit Gewittern rechnen. Ab Dienstag beruhigt sich das dann, aber keine wirklich extreme Hitze mehr. Wir schauen zu euch auf die Straßen am Sonntagnachmittag und da gibt es noch immer einige Sperren in Salzburg rund um Zell am See wegen dem Ironman. Bis 16.30 Uhr vieles gesperrt, zum Beispiel Zerzach B164, B168. Ausweichen, das geht nur großräumig. Viel los ist auch in Tirol auf der B179, der A13 in beiden Richtungen, in Kärnten vor dem Karawankentunnel Zerzach. Und mehr Zeit einrechnen auch auf der A10 Richtung Salzburg bei Flachau und bei Werfen. Ansonsten gibt's aber grünes Licht. Wir wünschen eine gute Fahrt.
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5: 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Der Sonntagnachmittag mit euren Lieblingshits. Erasure habe ich da gleich mit im Gepäck. Joan Armour Trading. Und den Start macht jetzt Kenny Loggins mit Footloose. Ich bin die Stine Ax, wünsche euch einen schönen, feinen Sonntag. Und morgen geht's dann schon in die letzte Ferienwoche im Osten von Österreich. Und dann geht's wieder los für die Ersten. Neues Schuljahr, neues Glück. Alle Jahre wieder. Also genießen wir noch, was wir haben. Schönen Sonntag.

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Das ist Radio Super 80s für euren Sonntagnachmittag. 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

Joe Jackson mit Stepping Out. Schönen Nachmittag, ich hoffe, es geht euch gut. Wir tun unser Bestes dazu und schicken euch eure Lieblingshits. Jetzt mit I Won't Let You Down. Und der Name der Band ist entstanden aus den Anfangsbuchstaben der Bandmitglieder. Ja, ganz einfach und klingt aber richtig gut. PhD. Schönen Sonntag hier auf Super 80s.

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1: NEOS-Staatssekretär Josef Schellhorn fordert heute mehr Einsatz von den Bundesländern bei der Entbürokratisierung. Von den 113 Maßnahmen des Entbürokratisierungspakets seien bisher nur 45 umgesetzt worden. Schellhorn kritisiert, dass viele Reformen vom Bund ausgehen, aber dann bei den Ländern stecken bleiben würden. Bei einer Schießerei auf einer Rave-Party in der Schweiz ist eine 22-jährige Frau getötet worden. Vier Männer und eine Frau im Alter von 24 bis 27 Jahren sind teils schwer verletzt. Ein oder mehrere Täter haben heute früh zahlreiche Schüsse abgegeben. Das Motiv für das Geschehen ist noch unklar. In Tirol wird weiter nach einer 64-jährigen Frau aus Großfolderberg im Bezirk Innsbruck-Land gesucht. Die Frau gilt laut Polizeiangaben seit Mittwoch als vermisst. Ein Unglück kann nicht ausgeschlossen werden. Inzwischen sind erste Hinweise eingegangen. Demnach könnte die Abgängige im Bezirk Imst im Bereich Robben oder Karres gesehen worden sein. Eine Suche mit zahlreichen Einsatzkräften in dem Bereich sei negativ verlaufen. Der LASK ist in der Fußball-Bundesliga weiter auf der Erfolgswelle. Nach dem 3:0-Sieg gegen Altach gestern steht heute die Rückkehr von Sascha Kalajdzic fest. Der Champions-League-Einzug hat es wohl möglich gemacht. Der Stürmer hat einen Vertrag bis 2029 unterschrieben.
2: Ja, Sonne pur und bis zu 31 Grad heute Nachmittag. Das Wetter ist super in ganz Österreich, richtig sommerlich, nicht zu heiß. Die Frage ist nur, wie lang bleibt er noch, der Sommer? Schauen wir kurz auf den Wettertrend. Da sehen wir schon in der Nacht bzw. in den frühen Morgenstunden ziehen einige Schauer auf. Morgen Montag oft Gewittergefahr. Ab Dienstag beruhigt sich das Ganze dann, aber es wird nicht mehr richtig heiß. Fraglich, ob man das sommerlich noch nennen kann. Naja, oft nicht über 25 Grad in der neuen Woche jedenfalls. Wir schauen zu euch auf die Straßen am Sonntagnachmittag und da braucht ihr gute Nerven am Weg zurück aus dem Urlaub. Zum Beispiel bis zu 30 Minuten plus auf der A10 bei Flachau und bei Werfen ist es auch ziemlich zach. Sehr mühsam ebenfalls auf der A2 am Packsattel in Kärnten vor dem Karawankentunnel und bei Nickelsdorf bei den beiden Grenzen bei der Einreise dauert es nach Österreich auch ordentlich länger. Wir wünschen euch gute Nerven und eine gute Fahrt.
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4: 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Queen mit I Want to Break Free gleich für euch in der Playlist. Und davor noch die Pointer Sisters und jetzt Aha, The Sun Always Shines on TV. Ich bin Stina Ax und bei uns scheint auch immer die Sonne für euch.

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How Will I Know jetzt für euch, Whitney Houston für euren Sonntagnachmittag. Ich wünsche euch einen wunderschönen

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Denise Williams, Let's Hear It for the Boy aus dem Film Footloose hier für euch auf Radio Super 80s. Und jetzt schon ein kleiner Vorgeschmack auf heute Abend. 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
1: Die Debatte um ein Verbot des politischen Islam in Österreich nimmt weiter Fahrt auf. Europa- und Integrationsministerin Claudia Bauer arbeitet jetzt an einem Vorschlag, wie ein solches Verbot aussehen könnte. Sie will so schnell wie möglich einen Entwurf an die Koalitionspartner SPÖ und NEOS übermitteln. Als Basis soll das Regierungsprogramm dienen. Bauer sagt, der politische Islam sei die größte Gefahr unserer Zeit. Die norwegische Königsfamilie hat heute bei einem Gottesdienst des am Freitag verstorbenen Königs Harald V. gedacht. Der neue König Hakon VIII., sein Sohn, also besucht die Gedenkfeier in der Kirche in Asker gemeinsam mit seinen Kindern, Kronprinzessin Ingrid Alexandra und Prinz Sverre Magnus sowie seiner Mutter, Königin Sonja. Hakons Ehefrau, also die neue Königin Mette Marit, war aus gesundheitlichen Gründen nicht dabei. Der LASK ist in der Fußball-Bundesliga weiter auf der Erfolgswelle. Nach dem 3:0-Sieg gegen Altach gestern steht heute die Rückkehr von Sascha Kalajdzic fest. Der Champions-League-Einzug hat es wohl möglich gemacht. Der Stürmer hat einen Vertrag bis 2029 unterschrieben. 3 Tage nach dem millionenschweren Blitzcoup im Wiener Museum für angewandte Kunst gibt es weiter Kritik am Sicherheitskonzept. Wie eine Zeugin des Raubes heute der Tageszeitung Die Presse sagt, hat es für diese Ausstellung keinerlei Sicherheitsvorkehrungen und auch keine Taschenkontrollen gegeben. Sie spricht von einer beschönigenden Darstellung des MAG. Generaldirektorin Lili Hollein hat gegenüber der Austria Presseagentur auf höchste Sicherheitsstandards verwiesen.
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3: Ja, Sonne pur und bis zu 31 Grad heute Nachmittag. Das Wetter ist super in ganz Österreich, richtig sommerlich, nicht zu heiß. Die Frage ist nur, wie lang bleibt er noch, der Sommer? Schauen wir kurz auf den Wettertrend. Da sehen wir schon in der Nacht bzw. in den frühen Morgenstunden ziehen einige Schauer auf. Morgen Montag oft Gewittergefahr. Ab Dienstag beruhigt sich das Ganze dann, aber es wird nicht mehr richtig heiß. Fraglich, ob man das sommerlich noch nennen kann. Naja, oft nicht über 25 Grad in der neuen Woche jedenfalls. Wir schauen zu euch auf die Straßen am Sonntagnachmittag und da braucht ihr gute Nerven am Weg zurück aus dem Urlaub. Zum Beispiel bis zu 30 Minuten plus auf der A10 bei Flachau und bei Werfen ist es auch ziemlich zach. Sehr mühsam ebenfalls auf der A2 am Packsattel in Kärnten vor dem Karawankentunnel und bei Nickelsdorf bei den beiden Grenzen bei der Einreise dauert es nach Österreich auch ordentlich länger. Wir wünschen euch gute Nerven und eine gute Fahrt.
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4: David Bowie mit Modern Love habe ich gleich für euch. Und los geht's mit Madonna. Open your heart. Mein Name ist Dina Ax. Ich wünsche euch ein wunderschönes Wochenende. Genießt den Sonntag. Kraft tanken für die neue Woche mit den größten Hits der 80er. Sing.

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It's time after time. Und gleich eine richtig starke Nummer. Ich warne euch vor, sozusagen, also im positiven Sinn. Denn ich finde, da muss man einfach so richtig laut aufdrehen, wenn das jetzt möglich ist für euch. Denn dann geht der Song so richtig ab. Joe Cocker mit Unchain My Heart. Gleich nach Romantics und Talking in Your Sleep. Ich wünsche euch einen wunderschönen Sonntag mit euren Lieblingshits, den größten Hits der 80er.

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Ihr hört Radio Super 80s und ihr habt sicher auch schon gehört von der traurigen Nachricht aus der Musikwelt. Dolly Parton ist diese Woche im Alter von 80 Jahren gestorben. Eine Stimme, die Generationen überdauert hat. Mit Songs wie Jolene und I Will Always Love You wurde sie weltweit bekannt. Und gerade I Will Always Love You wurde später noch einmal durch Whitney Houston zum Welthit. Und Dolly war noch so viel mehr als nur Sängerin und Songwriterin. Sie hat Filme produziert, selbst mitgespielt und auch ein eigenes Unternehmen aufgebaut und sogar einen eigenen Freizeitpark gegründet in Tennessee, nämlich Dollywood. Dolly Parton, jetzt im Duett mit Kenny Rogers.

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1: Die Debatte um ein Verbot des politischen Islam in Österreich nimmt weiter Fahrt auf. Europa- und Integrationsministerin Claudia Bauer arbeitet jetzt an einem Vorschlag, wie ein solches Verbot aussehen könnte. Sie will so schnell wie möglich einen Entwurf an die Koalitionspartner SPÖ und NEOS übermitteln. Als Basis soll das Regierungsprogramm dienen. Bauer sagt, der politische Islam sei die größte Gefahr unserer Zeit. Die norwegische Königsfamilie hat heute bei einem Gottesdienst des am Freitag verstorbenen Königs Harald V. gedacht. Der neue König Hakon VIII., sein Sohn, also besucht die Gedenkfeier in der Kirche in Asker gemeinsam mit seinen Kindern, Kronprinzessin Ingrid Alexandra und Prinz Sverre Magnus sowie seiner Mutter, Königin Sonja. Hakons Ehefrau, also die neue Königin Mette Marit, war aus gesundheitlichen Gründen nicht dabei. Der LASK ist in der Fußball-Bundesliga weiter auf der Erfolgswelle. Nach dem 3:0-Sieg gegen Altach gestern steht heute die Rückkehr von Sascha Kalajdzic fest. Der Champions-League-Einzug hat es wohl möglich gemacht. Der Stürmer hat einen Vertrag bis 2029 unterschrieben. 3 Tage nach dem millionenschweren Blitzcoup im Wiener Museum für angewandte Kunst gibt es weiter Kritik am Sicherheitskonzept. Wie eine Zeugin des Raubes heute der Tageszeitung Die Presse sagt, hat es für diese Ausstellung keinerlei Sicherheitsvorkehrungen und auch keine Taschenkontrollen gegeben. Sie spricht von einer beschönigenden Darstellung des MAC. Generaldirektorin Lili Hollein hat gegenüber der Austria Presseagentur auf höchste Sicherheitsstandards verwiesen.
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4: Kaum Wolken, nach Mitternacht dann regnerisch in Vorarlberg. Morgen früh dann auch regnerisch von Tirol über Salzburg, Oberösterreich bis ins Waldviertel. Ansonsten überall sonnig. Vorerst, weil ab Mittag dann generell unbeständig und spätestens im Laufe des Nachmittags dann regnerisch und gewitterig in den Bergen und auch im Süden. Die kräftigsten Regenschauer im Südburgenland und der Oststeiermark morgen. Hier auch am heißesten bei 31 Grad. Hallo, zu euch ins Auto in die Steiermark A2 Richtung Wien zwischen Gleisdorf West und Süd. Im Baustellenbereich ist eine Spur gesperrt, 20 Minuten mehr. Vor dem Kalcherkogeltunnel Richtung Wien auf der A2 eine halbe Stunde mehr. Niederösterreich S6 Richtung Wien zwischen Glocknitz und Neunkirchen im Baustellenbereich 20 Minuten plus. Dann Burgenland, da vor der Grenze Nickelsdorf eine Dreiviertelstunde mehr. Salzburg auf der A10 Richtung Salzburg zwischen Flacherwinkel und Eben 20 Minuten. Dann zwischen Werf und dem Helbesbergtunnel eine Dreiviertelstunde mehr und Tirol bei Kufstein-Giefersfelden 20 Minuten plus bei der Ausreise. Gute Fahrt euch!
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5: Langsam geht's in den Sonntagabend und das richtig legendär jetzt mit Starship. Ich bin Stine Ax, wünsche euch einen wunderschönen Wochenendausklang.
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Berlin auf Radio Super 80s. Wir lassen den Sonntag ausklingen mit der besten Musik. Die ganz Großen aus den 80s, die lieben wir. Lionel Richie zum Beispiel. Dancing on the Ceiling habe ich gleich für euch. Franz Gall mit Ella Ella. Und jetzt Duran Duran mit Rio. Ich wünsche euch einen wunderschönen Sonntagabend.

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Nena, total verwirrt und nur geträumt bei den größten Hits der 80er. Und weiter geht's mit Gary Moore, der nordirische Blueskönig, einer der herausragendsten Gitarristen seiner Zeit. Mit dieser Rockballade aus 1984 hat er uns mit Gänsehautmomenten versorgt. Empty Rooms jetzt auf Super 80s.

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1: NEOS-Staatssekretär Josef Schellhorn fordert heute mehr Einsatz von den Bundesländern bei der Entbürokratisierung. Von den 113 Maßnahmen des Entbürokratisierungspakets seien bisher nur 45 umgesetzt worden. Schellhorn kritisiert, dass viele Reformen vom Bund ausgehen, aber dann bei den Ländern stecken bleiben würden. In den USA wird der Lake Ontario auf Google Maps jetzt als Lake America angezeigt. Grund ist ein Dekret von US-Präsident Donald Trump, der den See im Zuge des eskalierten Zollstreits mit Kanada umbenannt hat. In Kanada wird der See weiterhin als Lake Ontario angezeigt. Mehr als die Hälfte der Salzburgerinnen und Salzburger war noch nie bei den Festspielen. Das zeigt eine aktuelle Umfrage der KPÖ. Als Hauptgrund werden die hohen Ticketpreise genannt. 24% sind regelmäßige Besucher, 18% waren zumindest einmal dort. Die Festspiele halten dagegen. Heuer wurden 28% aller Karten von Salzburgern gekauft, heißt es. 3 Tage nach dem millionenschweren Blitzcoup im Wiener Museum für angewandte Kunst gibt es weiter Kritik am Sicherheitskonzept. Wie eine Zeugin des Raubes heute der Tageszeitung Die Presse sagt, hat es für diese Ausstellung keinerlei Sicherheitsvorkehrungen und auch keine Taschenkontrollen gegeben. Sie spricht von einer beschönigenden Darstellung des MAG. Generaldirektorin Lilli Hollein hat gegenüber der Austria Presseagentur auf höchste Sicherheitsstandards verwiesen.
2: Noch immer schön warm und sonnig in Bad Deutsch-Altenburg bei 32 Grad, Mistelbach 31 Grad, hingegen schon recht kühl in Tannheim zum Beispiel bei 20 Grad in Tirol aktuell. Morgen, der Montag der Wochenstart, regnerisch von Vorarlberg über Tirol, Salzburg, Oberösterreich bis ins Waldviertel. Ansonsten überall noch sonnig, ab Mittag dann aber immer unbeständiger und spätestens im Laufe des Nachmittags regnerisch und gewitterig auch in den Bergen und im Süden Österreichs. Die kräftigsten Regenschauer morgen im Südosten Österreichs bis zu den Regenschauern dort auch am heißesten bei 31 Grad. Hallo, zu euch ins Auto in die Steiermark, A9 Richtung Linz zwischen Wildohn und Wunschuhl. Nach einem Unfall ist die Überholspur gesperrt, eine Viertelstunde mehr. S6 Richtung Wien bei Leoben und Bruck, Stau, dann vorm Tanzenberg-Tunnel Blockabfertigung, da haben wir starken Rückreiseverkehr. Oberösterreich, A1 Richtung Wien zwischen Reger und Lackirchen West, ein Unfall mit mehreren Fahrzeugen, Überholspur ist blockiert, es gibt kurzen Stau. Kärnten vor dem Kalcherkundel-Tunnel Richtung Wien auf der A2 eine halbe Stunde mehr, vor dem Karawankentunnel bei der Einreise eine 3/4 Stunde mehr. Salzburg auf der A10 Richtung Salzburg zwischen Flacher Winkel und Eben 20 Minuten und nochmal 20 Minuten on top zwischen Werfen und dem Helbersberg-Tunnel. Tirol bei Kufstein-Kiefersfelden 20 Minuten mehr bei der Ausreise und B179 Richtung Deutschland zwischen Heiterwang und dem Grenztunnel 20 Minuten plus. Gute Fahrt euch!
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3: 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George Harrison, Genesis und Laura Branigan. So geht's in den Sonntagabend rein. Die größten Hits der 80er. Für gute Laune, für gute Gefühle. Das ist die Musik, die uns verbindet. Mein Name ist Dina Ax. Ich freue mich sehr, dass ihr da seid. Und ich wünsche euch einen schönen, feinen Sonntagabend.

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Two People, Tina Turner auf Super 80s und da habe ich noch einen Musikwunsch von der Petra aus Leibniz und sie wünscht sich den Song für ihre beste Freundin, die Miriam. Culture Club mit It's a Miracle, den spielen wir doch gleich nach Boy Meets Girl. Danke für deine Nachricht und ich wünsche euch einen schönen Sonntagabend.

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Einer ihrer coolsten Hits, wie ich finde, Madonna mit Express Yourself hier auf Super 80s. Die größten Hits der 80er für euren Sonntagabend und jetzt wird's chillig und ganz entspannt mit diesem 80s-Klassiker Just the Two of Us. Zeit wird's zum Zurücklehnen, zum Genießen und den schönen Sonntagabend voll auskosten.

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1: NEOS-Staatssekretär Josef Schellhorn fordert heute mehr Einsatz von den Bundesländern bei der Entbürokratisierung. Von den 113 Maßnahmen des Entbürokratisierungspakets seien bisher nur 45 umgesetzt worden. Schellhorn kritisiert, dass viele Reformen vom Bund ausgehen, aber dann bei den Ländern stecken bleiben würden. In den USA wird der Lake Ontario auf Google Maps jetzt als Lake America angezeigt. Grund ist ein Dekret von US-Präsident Donald Trump, der den See im Zuge des eskalierten Zollstreits mit Kanada umbenannt hat. In Kanada wird der See weiterhin als Lake Ontario angezeigt. Mehr als die Hälfte der Salzburgerinnen und Salzburger war noch nie bei den Festspielen. Das zeigt eine aktuelle Umfrage der KPÖ. Als Hauptgrund werden die hohen Ticketpreise genannt. 24% sind regelmäßige Besucher, 18% waren zumindest einmal dort. Die Festspiele halten dagegen. Heuer wurden 28% aller Karten von Salzburgern gekauft, heißt es. 3 Tage nach dem millionenschweren Blitzcoup im Wiener Museum für angewandte Kunst gibt es weiter Kritik am Sicherheitskonzept. Wie eine Zeugin des Raubes heute der Tageszeitung Die Presse sagt, hat es für diese Ausstellung keinerlei Sicherheitsvorkehrungen und auch keine Taschenkontrollen gegeben. Sie spricht von einer beschönigenden Darstellung des MAG. Generaldirektorin Lilli Hollein hat gegenüber der Austria Presseagentur auf höchste Sicherheitsstandards verwiesen.
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3: Der Abend heute trocken, erst nach Mitternacht dann die ersten Regenschauer über Vorarlberg, dann später auch und dann auch vor allem in der Früh. Auch regnerisch in Tirol, Salzburg, Oberösterreich zieht sich dann bis ins Waldviertel rauf. Im Rest war es noch sonnig zum Aufstehen, auch am Vormittag, aber dann ab Mittag in ganz Österreich unbeständig. Spätestens im Laufe des Nachmittags sind sie dann da, die Regenschauer und Gewitter in den Bergen und im Süden. Die kräftigsten Regenschauer morgen im Südburgenland und der Oststeiermark, dort vor den Regenschauern am heißesten bei 31 Grad. Hallo zu euch ins Auto nach Oberösterreich. A1 Richtung Wien zwischen Reger und Lackirchen-West. Ein Unfall mit mehreren Fahrzeugen, die stehen jetzt auf den Pannenstreifen, aber noch eine Viertelstunde mehr. Steiermark, A9 Richtung Linz zwischen Gersdorf und Vogern. Nach einem Unfall ist nur der Pannenstreifen frei, eine halbe Stunde plus. S6 Richtung Wien vom Tanzenberg-Tunnel-Block. Abfertigung im Rückreiseverkehr 20 Minuten plus. Kärnten, A2 Richtung Wien bei Paxhattel, Blockabfertigung beim Kalcherkogeltunnel eine halbe Stunde mehr, vor dem Gravankentunnel 20 Minuten plus bei der Einreise. Salzburg auf der A10 Richtung Salzburg zwischen Eben und dem Helbesbergtunnel 30 Minuten mehr, Tirol B179 Richtung Deutschland zwischen Reutte Nord und dem Grenztunnel Füssen eine Viertelstunde mehr und Niederösterreich A4 Richtung Wien zwischen Weiden und Bruck Ost Stau eine Viertelstunde. Der Stau reicht schon bis auf die A6 zurück.
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4: Wir starten sie, die Playlist der Woche. Es wird laut, es wird sanft und es wird wild, so wie die Liebe halt ist. Wir haben die Songs dazu jetzt in Super Love. Bis Mitternacht mit den schönsten Love-Songs aus den 80s. Ich bin Stine Ax, wünsche euch noch einen wunderschönen Abend und einen guten Start in die neue Woche. Lasst es euch gut gehen mit den größten Hits.

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